jederzeit können eine Lüge zur Wahrheit werden. Wirklichkeiten lösen sich auf und vielleicht.